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1: Vertreter der Weltkirche diskutierten über die Herausforderungen von Ehe und Familie. Kardinal Tagle ist neuer Dekan des Kardinalskollegiums und Kardinal Ravasi, Präsenz von Frauen im Vatikan bleibt entscheidend. Das und mehr hören Sie in dieser Sendung. Ich bin Mario Galgano. Herzlich willkommen. 10 Jahre nach dem Schreiben Amoris Laetitia von Papst Franziskus diskutiert die katholische Weltkirche über die Herausforderungen von Ehe und Familie. Bei einem internationalen Treffen im Vatikan geht es um veränderte Lebensrealitäten und die Begleitung von Paaren und auch um die Frage, ob die Kirche Familien manchmal zusätzlich unter Druck setzt. Pater Giacomo Costa, Konsultor des Generalsekretariats der Synode, fasste bei einer Pressekonferenz im Vatikan einige der zentralen Themen zusammen. Das berührt zutiefst unsere Art, familiäre Beziehungen zu leben. Eltern und Kinder wohnen in verschiedenen Ländern. Die Großeltern übernehmen die tägliche Betreuung der Enkel. Ehepaare leben lange Zeit voneinander getrennt. Und dadurch verändern sich die Lebensweisen, die Verantwortlichkeiten und die Beziehungen zwischen den Generationen. Migration, digitale Medien und neue Familienkonstellationen veränderten das Zusammenleben. Die Kirche müsse diese Wirklichkeit ernst nehmen und Familien dabei unterstützen, ihren Glauben auch unter veränderten Bedingungen zu leben. Dabei geht es Costa zufolge auch um die Kirche selbst. Es bestehe nämlich eine Kluft zwischen dem Wunsch, Menschen nahe zu sein und der Fähigkeit, sie tatsächlich angemessen zu begleiten, so Costa. Der Übergang, den viele fordern, besteht darin, von der Vorbereitung auf die Feier der Ehe zu einer Begleitung einer Berufung überzugehen, die das ganze Leben dauert. Wer bleibt den Paaren in den ersten Jahren nahe, wenn die Kinder kommen, während einer Krise, bei Krankheit und im Alter? Die Ehevorbereitung allein reiche nicht aus. Vielmehr brauche es eine Begleitung, die auf die jeweilige Lebenssituation eingeht. Und diese Verantwortung liege nicht allein bei Priestern oder einzelnen Seelsorgern. In diesem Sinne ist die Begleitung die Aufgabe der ganzen Kirche. Sie ist nicht allein die Aufgabe einiger weniger. Zugleich müssten auch die Belastungen der Familien in den Blick kommen. Unsichere Arbeitsverhältnisse, Wohnungsnot, Krieg und Gewalt. Die Familien stehen heute unter vielfältigem Druck. Tragen wir als Kirche womöglich dazu bei, diesen Druck noch zu erhöhen? Durch die Forderungen, die wir an sie stellen? Auch die Erfahrungen von Menschen, die Missbrauch oder Gewalt erlebt haben, kamen zur Sprache. Sie bräuchten eine Begleitung, die das Erlebte ernst nimmt, ihre Entscheidungen respektiert und keinen zusätzlichen Druck ausübt. Das Treffen steht nach Costa noch am Anfang. Die Teilnehmenden müssten zunächst lernen, einander zuzuhören und unterschiedliche kulturelle und kirchliche Erfahrungen zu verstehen. Ziel sei es, gemeinsam Antworten auf die Frage zu finden, wie die Kirche Familien in ihrer konkreten Lebenswirklichkeit besser begleiten kann. Am Montagabend wurde auch eine 5-köpfige Kommission bestimmt, die den zusammenfassenden Bericht begleiten soll. 5 Personen wurden aus den 16 Berichterstattenden ausgewählt. Bei der Zusammensetzung habe man versucht, die verschiedenen Kontinente zu berücksichtigen. Zudem gehört mit Audrey Boucher aus Kanada eine Vertreterin einer Familie zur Kommission. Und hier noch weitere Nachrichten aus dem Vatikan. Das Kardinalskollegium hat einen neuen Dekan an der Spitze. Es ist der philippinische Kurienkardinal Luis Antonio Tagle, Propräfekt des Vatikanischen Dikasteriums für Evangelisierung. Der 69-jährige Tagle rückt im neuen Amt an die Stelle des 92-jährigen italienischen Kardinals Giovanni Battista Re. Der emeritierte Kurienkardinal Re behält allerdings seine Titelkirche Sabina Poggio Mirteto. Re hatte das Kardinalskollegium seit dem Jahr 2020 geleitet. Die Kardinäle, die den Rang eines Kardinalbischofs haben, haben Tagle zum Dekan des Kollegiums gewählt. An diesem Freitag wurde nun im Vatikan bekannt, dass Papst Leo diese Wahl bestätigt hat. Zum Welttag der psychischen Gesundheit am 10. Oktober hat das Dikasterium für die ganzheitliche Entwicklung des Menschen erstmals eine Botschaft seiner Präfektin, Schwester Alessandra Smerilli, veröffentlicht. Darin bezeichnet die Ordensfrau die psychische Gesundheit als eine dringliche pastorale Aufgabe. Keine psychische Wunde kann jemals die Würde eines Menschen auslöschen, schreibt sie. Unter Bezug auf das apostolische Schreiben die Lexite von Papst Leo und die Konzilskonstitution Gaudium et Spes betont Smerilli, dass menschliche Entwicklung den Menschen in all seinen Dimensionen berücksichtigen müsse, materiell, intellektuell, moralisch, spirituell und religiös. 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Das neue akademische Jahr soll mehr sein als ein Neubeginn des Studiums. Es ist ein Ruf, gemeinsam nach der Wahrheit zu suchen, den Glauben mit dem Verstand zu vertiefen und das Wissen in den Dienst der Menschen zu stellen. Daran erinnerte Papst Leo bei der Messfeier zur Eröffnung des akademischen Jahres der päpstlichen Universitäten in Rom.
2: An den zahlreichen päpstlichen Universitäten, Hochschulen und Instituten in der ewigen Stadt studieren und forschen Priester, Seminaristen, Ordensleute und Laien aus aller Welt. Insgesamt sind dort rund 11.750 Studierende eingeschrieben. In seiner Predigt hat Papst Leo XIV. Daran erinnert, dass der Beginn eines neuen akademischen Jahres weit mehr bedeute als die Wiederaufnahme von Vorlesungen und Forschung. Das Studium solle zu einem Dienst am Glauben und an der Wahrheit werden, getragen vom Heiligen Geist und einer gemeinsamen Sendung.
3: Carissimi, stimate lo studio.
2: Liebe Freunde, betrachtet das Studium als einen Dienst am Glauben und an der Wahrheit zu eurem eigenen Wohl und zu dem vieler Brüder und Schwestern, für die der Herr sein Leben hingegeben hat. Denn obwohl die Begegnung mit Christus Freude und Begeisterung weckt, geht es dabei niemals darum, bezirzt oder verblendet zu werden. Der Verstand, das sich fragen und Fragestellen im Licht des Wortes Gottes und der Tradition der Kirche, sind ein wesentlicher Bestandteil des Glaubensweges in der Nachfolge Jesu Christi.
3: Alla sequela di Gesù Cristo.
2: Zugleich gelte es auch, sich an die Ursprünge zu erinnern, an jene Erfahrungen, die den Glauben lebendig gemacht haben, so Papst Leo weiter. Das Kirchenoberhaupt erinnerte in seiner Predigt auch daran, dass die Uni ein Ort der Freundschaft ist, ein kostbares Geschenk, das umso wertvoller ist, wenn es im gemeinsamen Streben nach der Wahrheit in Christus erlebt wird. So der Rat des Papstes, der selbst an einer päpstlichen Universität studiert hat und 1987 mit einer kirchenrechtlichen Dissertation von der päpstlichen Uni St. Thomas von Aquin zum Doktor des Kirchenrechts promoviert wurde. Weiter stellte Leo in seiner Predigt fest, dass auch die Wirklichkeit der Welt ihren Platz im Studium haben müsse. Die Fragen der Armen, gesellschaftliche Herausforderungen und die Folgen neuer Technologien gehörten zur wissenschaftlichen Verantwortung. Gerade in einer Zeit zunehmender Informationsflut brauche es stille, vertiefte Studium und besonnene Kommunikation. Stefan Kempis, Radio Vatikan.
1: Der frühere päpstliche Kulturbeauftragte Kardinal Gianfranco Ravasi hält die Präsenz von Frauen im Vatikan für wichtig. Das sagte er jetzt bei einem Festakt in Rom.
4: Anlässlich des 10-jährigen Bestehens des Vatikanischen Frauenvereins DVA sprach Kardinal Gianfranco Ravasi am Donnerstag vor den Mitgliedern der Vereinigung. Der Biblist und Leiter des Dialog-Initiative Vorhof der Völker, der früher als Präsident des päpstlichen Kulturrates amtierte, hob hervor, dass Frauen heute etwa ein Viertel der Beschäftigten im Vatikan stellen. Neben Leitungsfunktion sei vor allem die Präsenz auf mittlerer Ebene von Bedeutung.
5: Però penso anche sia estremamente rilevante la presenza media.
4: Ich halte die mittlere Ebene für äußerst relevant, da diese Präsenz im Inneren der Strukturen kontinuierlich und beständig ist, erklärte Ravasi. Aus der täglichen Zusammenarbeit in der von ihm geleiteten Stiftung berichtete er von entscheidenden Beiträgen weiblicher Mitarbeiter. Der Verein DVA zählt heute rund 170 Mitglieder. Auf die Frage nach einem biblischen Bezug verwies der Kardinal auf die Gestalt der Tamar aus dem Alten Testament als Mahnung gegen männliche Übergriffigkeit und Gewalt. Vor dem Hintergrund gesellschaftlicher Probleme sowie vergangener Schwierigkeiten für Frauen im Vatikan betonte Ravasi die von Papst Franziskus formulierte Notwendigkeit der zweifachen Perspektive von Mann und Frau, die auch von Papst Leo dem 14. fortgeführt werde. In seiner Amtszeit an der Spitze des damaligen päpstlichen Kulturrats hatte Ravasi ein Konsultorengremium eingerichtet, das nur aus Frauen bestand. Das war damals eine Premiere im Vatikan. Das Gremium besteht mittlerweile nicht mehr, doch weist der Kardinal darauf hin, dass sich seitdem innerhalb des Vatikans auf diesem Feld einiges getan habe. Papst Franziskus habe in der Folge schrittweise mehr Frauen ernannt, zunächst auf mittlerer Ebene und später auch in Führungsposition. Für Radio Vatikan, Viola Olszewski.
1: 1,5 Grad, um zu überleben. Unter diesem Motto haben die besonders gefährdeten Inselstaaten im Pazifik bei den Vorbereitungsgesprächen zur nächsten Weltklimakonferenz mehr Klimaschutz gefordert.
6: Bei der Finanzierung der Klimaanpassung und beim Ausstieg aus fossilen Energien liegen die Staaten weiterhin weit auseinander. Annika Schröder, Klimaexpertin des katholischen Hilfswerks Miserior, hat die Verhandlungen vor Ort verfolgt.
7: Die zentralen Fronten sind und bleiben als erstes die Klimafinanzierung, also die Unterstützung für kleinere Inselstaaten und andere Länder des globalen Südens, die schon heute wirtschaftliche Schäden und Todesopfer durch die Klimakrise zu beklagen haben, obwohl sie selbst so gut wie nicht zur Klimakrise beigetragen haben. Und der zweite Streitpunkt ist der Umgang mit fossilen Energien bzw. konkrete Ausstiegspläne, um aus der Nutzung von fossilen Energieträgern wie Erdöl, Kohle und Erdgas auszusteigen.
6: Gerade für die Pazifikstaaten ist der Ausstieg aus Erdöl und Erdgas eine Überlebensfrage. Für Tuvalu und andere Inselstaaten geht es darum, ob ihr Land angesichts des steigenden Meeresspiegels langfristig überhaupt erhalten bleiben kann. Dabei steht der Ausstieg aus fossilen Energien nicht einmal auf der offiziellen Verhandlungsagenda. Noch größer ist die Lücke bei der Finanzierung von Anpassungsmaßnahmen.
7: Ja, dazu muss man sich einmal vor Augen führen, über welche Summen wir eigentlich sprechen. Die UNO beziffert allein den Bedarf für die Anpassung an die Klimakrise sehr konservativ auf 350 Milliarden US-Dollar bis 2035. Und derzeit werden nur 26 Milliarden überhaupt bereitgestellt. Wir haben also eine enorme Finanzierungslücke und diese unerfüllten Versprechen in der Klimafinanzierung kosten nicht nur Menschenleben, sondern auch außerordentlich das Vertrauen und jedwegen Fortschritt in anderen Bereichen der Klimaverhandlungen.
6: Nach dem Bericht des UN-Umweltprogramms UNEP benötigen Entwicklungsländer bis 2035 jährlich zwischen 310 und 365 Milliarden US-Dollar für die Anpassung an die Klimakrise. Die internationalen öffentlichen Finanzmittel dafür beliefen sich 2023 dagegen auf 26 Milliarden Dollar. Schröder befürchtet, dass neue Zusagen bei der COP31 nicht ausreichen werden, um die weltweiten Kürzungen bei Entwicklungszusammenarbeit, humanitärer Hilfe und Klimafinanzierung auszugleichen.
7: Ja, es ist leider nach wie vor zu wenig durchgedrungen, dass wir mit fehlender Klimafinanzierung auch neue Krisenherde auf der Welt riskieren, die uns nicht unberührt lassen werden.
6: Wie eng Klimaschutz und wirtschaftliche Handlungsspielräume zusammenhängen, zeigt sich auch bei der Verschuldung vieler Länder. Miserior hat gemeinsam mit Caritas Ozeanien und Caritas Australien die Staatsverschuldung von Papua-Neuguinea, Fidschi, Tonga und Samoa untersucht. Die Organisation fordert unter anderem, Schuldendienstzahlungen zu begrenzen und die besondere Verwundbarkeit kleiner Inselstaaten bei der Bewertung ihrer Schulden stärker zu berücksichtigen. Klaus Schilder leitet die Dialog- und Verbindungsstelle von Miserior auf Fidschi.
8: Der Papst und die katholische Kirche haben im vergangenen Jahr unter dem Motto Turn Debt into Hope Jubilee 2025 eine Entschuldungskampagne global ins Leben gerufen, die sich zum Ziel gesetzt hat, Staaten, die unter einer hohen Schuldenlast leiden, wieder finanzielle Spielräume zu ermöglichen. Und finanzielle Spielräume sind nötig, damit die Klimafinanzierungsziele erreicht werden können. Denn mehr Mittel für Klimafinanzierung kann es nur geben, wenn die strukturellen Ursachen mangelnder Finanzierung angegangen werden.
6: Schilder sieht die pazifischen Inselstaaten auch politisch in einer wichtigen Rolle. Sie hätten schon bei den Verhandlungen zum Pariser Klimaabkommen 2015 maßgeblich dazu beigetragen, dass das 1,5-Grad-Ziel verankert wurde.
8: Und auch hier auf der Pre-COP 31 in Nandi war die zentrale Forderung der Zivilgesellschaft in der Region als auch der Inselstaaten 1.5 to stay alive.
6: Diese Forderungen wollen die Inselstaaten nun nach Antalya tragen. Dort findet vom 9. bis zum 20. November die COP 31 statt. Die Türkei übernimmt die Präsidentschaft, Australien führt die Verhandlungen. Ein konkretes Ergebnis wäre für Schilder ein rascherer Ausstieg aus fossilen Energien.
8: Die Zivilgesellschaft und die Politik tragen diese Forderung nun aus dem Pazifik von der Pre-COP nach Antalya, die Forderung nach einer ambitionierten Emissionsreduzierung wie auch zum baldigen Ausstieg aus fossilen Brennstoffen. Hauptadressaten sind natürlich wie immer die großen Emittentenländer, die nach wie vor auf eine fossile Wirtschaft setzen.
6: Ob die COP 31 hier Fortschritte bringt, ist noch offen. Schröder erwartet, dass auch bereits vereinbarte Formulierungen zum Ausstieg aus fossilen Energieträgern erneut verteidigt werden müssen. Hoffnung setzt sie auf Initiativen außerhalb der formellen UN-Verhandlungen und auf ein Elektrifizierungsziel, das die türkische und australische COP-Leitung vorantreiben. Es sieht vor, den Anteil von Strom am weltweiten Energieverbrauch bis 2035 auf 35% zu erhöhen. Die freiwillige Initiative könnte Investitionen in erneuerbare Energien fördern. Für die Pazifikstaaten wird sich der Erfolg der Konferenz aber vor allem daran messen, ob auf die Versprechen mehr Geld für die Klimaanpassung und konkrete Schritte zu weniger Emissionen folgen. Für Radio Vatikan, Christine Seuss.
1: Ein weiterer Kriegswinter steht der Ukraine bevor. Was bedeutet das für die Menschen und woher nehmen sie nach über 4 Jahren Krieg noch Hoffnung? Darüber haben unsere Kollegen von Radio Horeb mit Bischof Bohdan Dziurak, apostolischer Exarch für die Ukrainer des byzantinischen Ritus in Deutschland und Skandinavien, gesprochen. Bischof Dziurak hat regelmäßig Kontakt zu den Menschen in der Ukraine.
9: Am meisten machen sie sich Sorge und fragen sie sich nach dem Ende des Krieges. Wann und wie wird dieser Krieg zu Ende sein? Auf welchen Preis? Was werden sie noch erleiden müssen, um ihre Würde, ihre Freiheit, ihre Rechte auf eigene Existenz, auf eigene Geschichte, auf eigene Kultur, Sprache und Glaube zu verteidigen? Weil es geht um existenzielle Fragen, sowohl bei den Ukrainern als auch bei uns allen. Wir verstehen, es geht nicht um ein Territorium, es geht um Weltanschauung in diesem Krieg. Es ist ein kolonialer Krieg, der mit unermesslichem Leid verbunden ist und mit einer zum Himmel schreienden Grausamkeit geführt wird. Jetzt sind wir Zeuge, wie in den letzten Tagen insbesondere wiederum Angriffe auf ukrainische Hauptstadt durchgeführt wurden.
10: Am Mikrofon Pascal Gegor.
1: Und damit endet diese Sendung. 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
1: Papst betont, Versöhnung als Voraussetzung für geistliches Handeln. Neuer Hausherr von St. Peter und Kardinal Parolin sagt, Tod eines Menschen darf kein Spektakel sein. Das und mehr hören Sie in dieser Sendung. Ich bin Mario Galgano. Herzlich willkommen. Kriege, Unruhen, religiöser Extremismus und wirtschaftliche Not prägen den Alltag vieler Familien im Nahen Osten und zwingen zahlreiche Menschen zur Flucht in entfernte Länder. In Anbetracht dieser Prüfungen sicherte der Papst den Betroffenen die Solidarität der gesamten katholischen Kirche zu.
2: And all the beloved faithful of the Melkite Church.
1: Papst Leo XIV. Wandte sich an diesem Samstagvormittag an die Synode der griechisch-melkitischen Kirche von Antiochien und betonte die enge Verbundenheit der gesamten katholischen Kirche mit den Gläubigen im Nahen Osten. In Anbetracht dieser Prüfungen sicherte der Papst den Betroffenen die Solidarität der gesamten Kirche zu.
2: I am with you. The entire Catholic Church is with you.
1: Mit Bezug auf die Wurzeln in Antiochien, wo die Anhänger Jesu erstmals als Christen bezeichnet wurden, hob der Pontifex die besondere Mission der melkitischen Gemeinschaft hervor. Die Gläubigen leisten durch karitative Arbeit, medizinische Versorgung und Bildungsangebote konkrete Hilfe vor Ort. Trotz der narbenreichen Konflikte in der Region wirken sie als Zeugen der Versöhnung und des Friedens.
2: To be witnesses of reconciliation and peace in lands ravaged by conflict.
1: Darüber hinaus schärfte der Papst den Blick für das Miteinander innerhalb der kirchlichen Strukturen. Mit Verweis auf den byzantinischen Ritus erinnerte er daran, dass die Versöhnung mit allen Mitmenschen die Grundvoraussetzung für jedes geistliche Handeln darstellt. Der Papst warnte vor Eigennutz sowie Machtstreben und rief zu Transparenz und gegenseitiger Verantwortung auf, um den Verbleib christlicher Familien in Syrien, dem Libanon und dem Irak zu fördern, sichere der Heilige Stuhl weiterhin Stipendien für eine katholische Ausbildung der Jugend zu.
2: And all the faithful of the Melkite Church, I invoke an abundance of the Lord's blessings.
1: Bei der griechisch-melkitisch-katholischen Kirche handelt es sich um eine mit dem Papst in Rom vollkommen verbundene unierte Ostkirche des byzantinischen Ritus. Der Name Melkit geht auf das aramäische Wort für König zurück und meinte ursprünglich jene Christen des Nahen Ostens, welche die Beschlüsse des Konzils von Chalcedon im Jahr 451 unterstützten. Papst Leo XIV. Hat einen neuen Erzpriester der Basilika St. Peter ernannt. Es ist Erzbischof Vittorio Francesco Viola, bisher Sekretär des Dikasteriums für den Gottesdienst und die Sakramentenordnung. Der Papst machte den Franziskaner außerdem zu seinem Generalvikar für die Vatikanstadt und zum Vorsitzenden der Dombauhütte von St. Peter. Violas bisherige Position übernimmt der Geistliche Aurelio Garcia Macias. Viola ist 61 Jahre alt. Seit 5 Jahren war er der 2. Mann im Dikasterium für den Gottesdienst. Geboren wurde er in Biella. Studiert hat er in Assisi und Rom. Seit 1993 ist Viola Priester. Von 1999

0: bis 2005 amtierte er als Kustos des Klosters und der päpstlichen Basilika Santa Maria degli Angeli in der Unterstadt von Assisi. Von 2008 bis 2014 leitete er die Caritas des Bistums. Viola folgt auf Kardinal Mauro Gambetti. Materie ist für die Kirche nicht nur gestaltbarer Werkstoff, sondern ein Ort, an dem Gott sich offenbart. Mit dieser theologischen Perspektive auf das künstlerische Handwerk empfing Papst Leo XIV. Die Führungskräfte der internationalen Bizot-Gruppe zu einer Begegnung im Vatikan. Vor den Vertretern bedeutender Museen um Präsident Taco Dibitz bezeichnete der Pontifex jedes Museum als einen Ort der Erinnerung, der Geschichte und der Begegnung zwischen den Generationen. Der Papst führte aus, dass die Materie den Menschen als Gabe anvertraut sei. Durch ihr Geschick verwandeln Kunstschaffende das vorhandene Material und machen es wiederum zu einer Gabe für andere. In diesem Kontext verwies das Kirchenoberhaupt auf das historische Handwerk Jesu, der in seinem Alltag mit der Materie arbeitete und ihr Form gab. Das künstlerische Schaffen erlaube es dem Menschen, Materie zu formen und Emotionen, Gedanken sowie Worten einen Ausdruck zu verleihen. Die dabei entstehenden Werke richten den Blick der Betrachtenden auf eine übergeordnete Ebene. Im Laufe der Jahrhunderte hat die Kirche eine besondere Verbundenheit mit den Künsten gepflegt und diese in all ihren Formen gewürdigt. Tatsächlich ist die Kunst das Mittel, mit dem Menschen durch ihren Einfallsreichtum die Materie bereichern und verklären. Also die Schöpfung, in der sie als nach dem Bild und Gleichnis Gottes geschaffene Wesen leben. Das Thema ihrer Tagung, Materialität, ist daher von besonderem Interesse, nicht nur um die Beziehung zwischen einem Objekt und der Interpretation eines Kunstwerks zu untersuchen, sondern auch um über die besondere Eigenschaft der Materie als den Ort nachzudenken, an dem Gott sich offenbaren wollte. Abschließend ging Papst Leo auf die Funktion der Materie als Speichermedium der Erinnerung ein. Die Museen verwahrten Objekte legen Zeugnis von einer Geschichte ab, die Generationen verbindet und der Gegenwart die Erkenntnisse der Vergangenheit vermitteln. Die Kirche verstehe die Kunst nicht als reinen Ästhetizismus, sondern als Mittel zur Vermittlung ihrer Botschaft durch die Schönheit. Der Papst dankte den Anwesenden für die Bewahrung des kulturellen Erbes der Menschheit. Die in Museen aufbewahrten Werke zeugen von einer Geschichte, die jeden Menschen anspricht, von einer Generation zur nächsten. Museumsobjekte vermitteln somit der Gegenwart die Weisheit der Vergangenheit. Die Kirche, die als Pilgerin durch die Zeit wandert, hat die Kunst genauso verstanden, und zwar als Mittel, das Evangelium durch die Schönheit zu verkünden.
1: But as a means of proclaiming the gospel through beauty.
0: Der vatikanische Kardinalstaatssekretär Pietro Parolin kritisiert eine Entscheidung des US-Verteidigungsministeriums, die Hinrichtung des Attentäters Nidal Hassan per Livestream zu übertragen. Am Rand einer Veranstaltung in Rom verurteilte der engste Mitarbeiter von Papst Leo auch die Todesstrafe. Wörtlich sagte er, es ist wirklich unverständlich, dass man dieses System heutzutage noch anwenden will. Ich weiß nicht, zu welchem Zweck, so Parolin. Und er fuhr fort, sicherlich ist es nicht akzeptabel, dass der Tod zur Show gemacht wird. Auch wenn die Person natürlich schuldig ist, gibt es doch andere Möglichkeiten. Zuvor hatte auch der Vorsitzende der US-Bischofskonferenz, Erzbischof Paul Cockley, die geplante Live-Übertragung der Hinrichtung als barbarisch verurteilt. Das Pentagon will die Hinrichtung durch Erschießen von Nidal Hassan live übertragen. Der ehemalige Major der Armee ist wegen des Massakers von Fort Hood im Jahr 2009 zum Tod verurteilt. Auch Papst Leo hat sich an diesem Samstag gegen die Todesstrafe ausgesprochen. Sie sei unzulässig, da sie die Unverletzlichkeit und Würde des Menschen verletzt, schrieb er mittags auf X. Das Gemeinwohl kann geschützt und den Anforderungen der Gerechtigkeit kann Rechnung getragen werden, ohne auf die Todesstrafe zurückzugreifen. Es wurden wirksame Haftsysteme entwickelt, die die Bürger schützen, den Schuldigen aber gleichzeitig die Möglichkeit zur Resozialisierung nicht vollständig nehmen, so der Papst wörtlich. An diesem Samstag wird der internationale Tag gegen die Todesstrafe begangen. Die Präsidentin des Internationalen Komitees vom Roten Kreuz, Mirjana Spoljaric-Ecker, ist am Freitag von Papst Leo in Rom in Audienz empfangen worden. Einzelheiten aus dem Gespräch wurden wie üblich nicht bekannt gegeben, doch äußerte sich die Schweizer Diplomatin, die das IKRK seit 4 Jahren leitet, hinterher im Gespräch mit Radio Vatikan.
2: Das IKRK arbeitet sehr eng mit der Kirche zusammen, weil wir uns natürlich einig sind, dass die Menschenwürde immer geschützt werden muss. Es gibt keine Situation, in der wir uns im rechtsfreien Raum befinden würden. Die Genfer Konventionen wurden von allen Staaten dieser Welt ratifiziert. Das heißt, alle Staaten auf der Welt stehen in der Pflicht, immer in jeder Situation, auch im Kriegsfall, die Menschenwürde zu schützen, und zwar aller Menschen. Und das ist auch der Glaube der Kirche. Alle Menschen haben ein gottgegebenes Recht auf Menschenwürde. Und da spielt es keine Rolle, auf welcher Seite der Linie sich eine Mutter befindet. Sie hat immer ein Recht zu wissen, wo sich ihre Kinder befinden. Und sie hat immer ein Recht darauf, mit ihren Kindern wieder vereint zu werden.
0: Ein weiterer Kriegswinter steht der Ukraine bevor. Was bedeutet das für die Menschen und woher nehmen sie nach über 4 Jahren Krieg noch Hoffnung? Darüber haben unsere Kollegen von Radio Horeb mit Bischof Bohdan Dzsurak, apostolischer Exarch für die Ukrainer des byzantinischen Ritus in Deutschland und Skandinavien, gesprochen.
3: Am meisten machen sie sich Sorge und fragen sie sich nach dem Ende des Krieges. Wann und wie wird dieser Krieg zu Ende sein? Auf welchen Preis? Was werden sie noch erleiden müssen, um ihre Würde, ihre Freiheit, ihre Rechte auf eigene Existenz, auf eigene Geschichte, auf eigene Kultur, Sprache und Glaube zu verteidigen. Weil es geht um existenzielle Fragen, sowohl bei den Ukrainern als auch bei uns allen. Wir verstehen, es geht nicht um ein Territorium, es geht um Weltanschauung in diesem Krieg. Es ist ein kolonialer Krieg, der mit unermesslichem Leid und verbunden ist und mit einer zum Himmel schreiende Grausamkeit geführt wird. Jetzt sind wir Zeuge, wie in den letzten Tagen insbesondere wiederum Angriffe auf ukrainische Hauptstadt durchgeführt wurden. Und natürlich, die Leute verstehen, es geht um das Leben. Und wir denken mit diesen Menschen und fragen uns, wie wir ihnen helfen können, diesen Winter, bevorstehenden Winter, zu überleben.
4: Hätten Sie zufällig ein Beispiel von einer Geschichte, von einer Begegnung, die Ihnen in Erinnerung geblieben ist?
3: Also ich war dieses Jahr zu unserer jährlichen Bischofssynode in der Ukraine und dann konnte 2 Wochen in der Nähe von Kiew verbringen, in unserer Residenz. Und es war gerade die Nacht, in der gegen Kiew 40 ballistische Raketen abgefeuert wurden. Und was mich bewegt hat, es war von Samstag auf Sonntag. Dann am Sonntag bin ich zum Gottesdienst gefahren in einer Stadt am Rande von Kiew, Brovary. Und die Leute sind gekommen und haben gebetet in der Kirche. Es waren ältere Menschen, es waren Jugendliche, Kinder, die ganze Familie sind gekommen. Ich habe schon hunderte Male, wenn nicht tausende Male, Halleluja vor dem Evangelium gehört, aber diese Gesänge von Halleluja vor dem Evangelium werde ich nie vergessen.
4: Am Mikrofon Pascal Gegor.
0: Clemens Gudenus macht in der Betrachtung zum Sonntagsevangelium deutlich, wie groß die Einladung Gottes ist. Das Erkennen der Schönheit und der Größe dieser Einladung helfe uns zu verstehen, dass es nicht Mitleid ist, das uns zum Beten und in die Kirche bringt, sondern die große Freude, die große Vorfreude auf dieses Fest. Hier ein Ausschnitt aus der Sendung Unser Sonntag mit Clemens Gudenus.
5: Die Einladung Gottes ist, weil es ja um eine Hochzeit geht, wir könnten sagen, diese Einladung des Gastgebers oder des Königs, ist ein Hochzeitsantrag de facto. Er will sich vermählen, er will uns vermählen mit seinem Sohn, wir, die Kirche, seine Braut. Und die Liebe erfordert eine freie Antwort unserer Seite. Das zu ignorieren würde bedeuten, eigentlich diese nicht verstanden zu haben, worum es hier geht. Wir heiraten nicht aus Mitleid, sondern aus Liebe. Und da hilft uns, und damit schließen wir diese Predigt, die erste Lesung von Jesaja, in denen uns beschrieben wird, was für ein großes Fest dieses Hochzeitsmahl ist und was eigentlich Gott für uns vorbereitet hat. Das heißt, wir müssen getragen werden von der Hoffnung, die Hoffnung auf dieses Fest, das Erkennen der Schönheit, der Größe dieser Einladung hilft uns erkennen, dass es nicht Mitleid ist, was uns dazu bringt, zu beten, zur Kirche zu gehen, sondern die große Freude, die große Vorfreude auf dieses Fest. Im Namen des Vaters und des Sohnes und des Heiligen Geistes.
0: Und damit endet diese Sendung. 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
1: Herzlich begrüßt Sie, Claudia Kaminski. Schön, dass Sie dabei sind.

0: Clemens Cudenus macht in dieser Betrachtung deutlich, wie groß die Einladung Gottes ist. Das Erkennen der Schönheit und der Größe dieser Einladung hilft uns zu verstehen, dass es nicht Mitleid ist, das uns zum Beten und in die Kirche bringt, sondern die große Freude, die große Vorfreude auf dieses Fest. Doch zunächst das Neueste vom Tag.
1: Mit Mario Galgano. Kriege, Unruhen, religiöser Extremismus und wirtschaftliche Not prägen den Alltag vieler Familien im Nahen Osten und zwingen zahlreiche Menschen zur Flucht in entfernte Länder. In Anbetracht dieser Prüfungen sicherte der Papst den Betroffenen die Solidarität der gesamten katholischen Kirche zu.
2: And all the beloved faithful of the Melkite Church.
1: Papst Leo XIV. Wandte sich an diesem Samstagvormittag an die Synode der griechisch-melkitischen Kirche von Antiochien und betonte die enge Verbundenheit der gesamten katholischen Kirche mit den Gläubigen im Nahen Osten. In Anbetracht dieser Prüfungen sicherte der Papst den Betroffenen die Solidarität der gesamten Kirche zu.
2: I am with you. The entire Catholic Church is with you.
1: Mit Bezug auf die Wurzeln in Antiochien, wo die Anhänger Jesu erstmals als Christen bezeichnet wurden, hob der Pontifex die besondere Mission der melkitischen Gemeinschaft hervor. Die Gläubigen leisten durch karitative Arbeit, medizinische Versorgung und Bildungsangebote konkrete Hilfe vor Ort. Trotz der narbenreichen Konflikte in der Region wirken sie als Zeugen der Versöhnung und des Friedens.
2: To be witnesses of reconciliation and peace in lands ravaged by conflict.
1: Darüber hinaus schärfte der Papst den Blick für das Miteinander innerhalb der kirchlichen Strukturen. Mit Verweis auf den byzantinischen Ritus erinnerte er daran, dass die Versöhnung mit allen Mitmenschen die Grundvoraussetzung für jedes geistliche Handeln darstellt. Papst Leo XIV. Hat einen neuen Erzpriester der Basilika St. Peter ernannt. Es ist Erzbischof Vittorio Francesco Viola, bisher Sekretär des Dikasteriums für den Gottesdienst und die Sakramentenordnung. Der Papst machte den Franziskaner außerdem zu seinem Generalvikar für die Vatikanstadt und zum Vorsitzenden der Dombauhütte von St. Peter. Violas bisherige Position übernimmt der Geistliche Aurelio Garcia Macias. Viola ist 61 Jahre alt. Seit 5 Jahren war er der 2. Mann im Dikasterium für den Gottesdienst. Geboren wurde er in Biella. Studiert hat er in Assisi und Rom. Seit 1993 ist Viola Priester. Von 1999 bis 2005 amtierte er als Kustos des Klosters und der päpstlichen Basilika Santa Maria degli Angeli in der Unterstadt von Assisi. Von 2008 bis 2014 leitete er die Caritas des Bistums. Viola folgt auf Kardinal Mauro Gambetti. Materie ist für die Kirche nicht nur gestaltbarer Werkstoff, sondern ein Ort, an dem Gott sich offenbart. Mit dieser theologischen Perspektive auf das künstlerische Handwerk empfing Papst Leo XIV. Die Führungskräfte der internationalen Bizot-Gruppe zu einer Begegnung im Vatikan. Von den Vertretern bedeutender Museen um Präsident Taco Dibitz bezeichnete der Pontifex jedes Museum als einen Ort der Erinnerung, der Geschichte und der Begegnung zwischen den Generationen. Der Papst führte aus, dass die Materie den Menschen als Gabe anvertraut sei. Durch ihr Geschick verwandeln Kunstschaffende das vorhandene Material und machen es wiederum zu einer Gabe für andere. In diesem Kontext verwies das Kirchenoberhaupt auf das historische Handwerk Jesu, der in seinem Alltag mit der Materie arbeitete und ihr Form gab. Das künstlerische Schaffen erlaube es dem Menschen, Materie zu formen und Emotionen, Gedanken sowie Worten einen Ausdruck zu verleihen. Die dabei entstehenden Werke richten den Blick der Betrachtenden auf eine übergeordnete Ebene. Im Laufe der Jahrhunderte hat die Kirche eine besondere Verbundenheit mit den Künsten gepflegt und diese in all ihren Formen gewürdigt. Tatsächlich ist die Kunst das Mittel, mit dem Menschen durch ihren Einfallsreichtum die Materie bereichern und verklären. Also die Schöpfung, in der sie als nach dem Bild und Gleichnis Gottes geschaffene Wesen leben.

0: Das Thema Ihrer Tagung, Materialität, ist daher von besonderem Interesse, nicht nur um die Beziehung zwischen einem Objekt und der Interpretation eines Kunstwerks zu untersuchen, sondern auch um über die besondere Eigenschaft der Materie als den Ort nachzudenken, an dem Gott sich offenbaren wollte.
1: In which God chose to reveal himself.
2: Aus dem Heiligen Evangelium nach Matthäus. In jener Zeit erzählte Jesus den Hohepriestern und den Ältesten des Volkes das folgende Gleichnis. Mit dem Himmelreich ist es wie mit einem König, der seinem Sohn die Hochzeit ausrichtete. Er schickte seine Diener, um die eingeladenen Gäste zur Hochzeit rufen zu lassen. Sie aber wollten nicht kommen. Da schickte er noch einmal Diener und trug ihnen auf: Sagt den Eingeladenen, siehe, mein Mahl ist fertig. Meine Ochsen und das Mastvieh sind geschlachtet, alles ist bereit, kommt zur Hochzeit. Sie aber kümmerten sich nicht darum, denn der eine ging auf seinen Acker, der andere in seinen Laden, wieder andere fielen über seine Diener her, misshandelten sie und brachten sie um. Da wurde der König zornig. Er schickte sein Heer, ließ die Mörder töten und ihre Stadt in Schutt und Asche legen. Dann sagte er zu seinen Dienern, das Hochzeitsmahl ist vorbereitet, aber die Gäste waren nicht würdig. Geht also an die Kreuzungen der Straßen und ladet alle, die ihr trefft, zur Hochzeit ein. Die Diener gingen auf die Straßen hinaus und holten alle zusammen, die sie trafen, böse und gute, und der Festsaal füllte sich mit Gästen.
3: Liebe Brüder und Schwestern, der heutige Sonntag führt uns ein weiteres Gleichnis des Herrn vor Augen, so wie der Sonntag der letzten Woche. Und es gibt ein paar Parallelen zwischen der Geschichte, die wir am Sonntag, jetzt diesen Sonntag hören, und der Geschichte des letzten Sonntags. In beiden Fällen sind das Gleichnisse, die der Herr uns erzählt, in einer sehr entscheidenden Situation seines Lebens, nämlich kurz vor seinem Ende. Er ist in Jerusalem eingezogen und er weiß genau, dass das seine letzte Woche ist. Und er tritt in Konflikt mit der Autorität Jerusalems, also sprich mit der religiösen Autorität, aber auch mit der politischen Autorität. Und irgendwie ist diese Frage im Raum, wer ist Jesus überhaupt? Und wie kann er so auftreten? Wie kann er mit so viel Autorität sprechen? Und was tun mit diesen Worten des Herrn? Und mit seinem Auftreten. Was tun mit ihm jetzt hier in Jerusalem? Wie können wir mit diesem Unruhestifter, so wird er wahrgenommen von der politischen und religiösen Autorität, wie können wir mit diesem Unruhestifter umgehen? Was will er überhaupt? Können wir zulassen, dass er so spricht? Und gleichzeitig, diese Frage ist nicht nur eine historische Frage, die uns die Situation von damals vor Augen hält, sondern irgendwie hat die auch viel mit unserem Leben zu tun, weil auch wir eben haben einen bestimmten Rhythmus, eine bestimmte Art und Weise, unser Leben zu leben. Wir haben es uns eingerichtet und in diese Ordnung hinein spricht Jesus und hinterfragt diese Ordnung, um uns erkennen zu lassen, um was es uns eigentlich geht. Was ist der Sinn meines Lebens? Und jeder Sonntag, den wir feiern, ist ein Moment der Ruhe, der Besinnung aber auch, der Besinnung auf die Grundlagen, die Prinzipien, könnten wir sagen, meines Lebens. Was ist mir wichtig? Und in beiden Geschichten, also in der letzte Woche und der heute, geht es um einen Gutsherrn, um eine reiche Person, die Leute einlädt, die mit Menschen in Verbindung tritt. Und wir sehen die Reaktionen dieser Menschen und wir sehen die Reaktion dieses Gutsherrn oder dieses reichen Mannes. Das heutige Gleichnis erzählt uns von der Hochzeit, von der Einladung zur Hochzeit, zum königlichen Hochzeitsmahl. Wir wollen den Heiligen Geist bitten, dass er uns durch diese Geschichte zu uns spricht und uns hilft, wirklich eben dort sozusagen in die Tiefe zu gehen. Weil man könnte sagen, okay, wenn man diese Geschichte schnell liest, ist die Rede von einer Einladung, der Gutsherr lädt oder der reiche Mann oder der König lädt diese Menschen ein, seine Verwandten, und die lehnen ab. Wir könnten sagen, ja, vielleicht ist einfach die Moral von der Geschichte, ja, zu Hochzeiten besser gehen, wenn man eingeladen ist. Und auch am Ende geht es dann um das Hochzeitsgewand. Bitte lasst das Hochzeitsgewand nicht zu Hause. Aber es ist ganz klar, dass das zu kurz greift. Und wir uns ein bisschen tiefer drauf einlassen müssen. Zunächst haben wir hier diesen König, der eine Hochzeit für seinen Sohn veranstaltet. Das heißt, er veranstaltet wahrscheinlich das größte Fest seines Lebens. Die Hochzeit eines Kindes zu veranstalten, ist das größte Fest, was man eigentlich veranstalten kann. Die größte Freude für einen Vater, für eine Mutter. Und tatsächlich macht er das so. Also er schlachtet das Mastvieh, er bereitet alles vor. Er könnte sagen, seine ganzen Ersparnisse fließen in dieses Fest. Und dann natürlich, wie wir das so machen, lädt er seine Verwandten und Freunde ein. Weil das sind die, die ihm am nächsten sind, die er sozusagen an der Hand hat, könnte man sagen. Und wiederum, die Geschichte beginnt sehr gut, so wie letzte Woche. Doch dann ändert sich der Tonfall. Wie reagieren die Eingeladenen auf diese Einladung? Die Antwort ist sehr ernüchternd. Die Leute ignorieren diese Verwandten und Freunde, die eigentlich diesen Herrn, diesen König schätzen. Sie reagieren einfach, indem sie ihn ignorieren. Und nicht nur das, manche reagieren im Zorn. Sie verprügeln den Gesandten und bringen ihn sogar um und interessieren sich nicht und reagieren eben sehr, sehr drastisch. Was ist hier passiert? Warum reagieren diese Leute so? In all den Antworten merken wir, dass sie den Gastgeber verletzen. In all diesen Antworten merken wir, dass der Gastgeber eigentlich unter ihrer Antwort leiden müsste, weil sie ignorieren, oft ist ja ignorieren fast das noch härter als eine offene Attacke, aber dann natürlich noch mehr, indem sie wirklich gewalttätig werden. Man merkt irgendwie, den Gastgeber, sie mögen den gar nicht oder sind vielleicht wütend auf ihn, haben eine offene Rechnung mit ihm, sind frustriert. Oder vielleicht betrachten sie diese Einladung als eine Beleidigung, sind nicht einverstanden mit dieser Hochzeit. Und dann, interessant, wie reagiert der Gastgeber, dieser König? Er wird nicht wütend. Er wird zwar zornig auf den Mord, also er rächt diesen Mord, er sorgt für Gerechtigkeit, weil tatsächlich ohne Grund einfach diesen Knecht umzubringen, das kann er so nicht stehen lassen. Noch dazu als König hat er irgendwie auch die Aufgabe, für Recht zu sorgen in einem Land. Aber dass diese anderen seine Einladung ignorieren, da sagt er einfach nur, sie waren es nicht würdig zu kommen. Er findet eine andere Lösung. Er lässt sich seine Freude über diese Hochzeit nicht nehmen und will, dass viele an dieser Freude teilhaben und geht einfach weiter. Er schaut nach vorne, hält an seinem Plan fest und er schickt seine Diener aus, einfach an alle Straßen und Ecken der Stadt, einfach Leute zu finden, damit er dieses Fest groß feiern kann. Und dann sind immer noch Plätze frei und dann lädt er noch mehr ein. Und er ist unglaublich, unglaublich großzügig. Was bedeutet das? Wieso reagiert er nicht, könnten wir sagen, auf das Ignorieren? Warum ist er nicht beleidigt, dass sie nicht kommen und ihn ignorieren? Weil er weiß, dass sein Fest so groß ist, und dass, wenn jemand nicht kommt, einfach was Großes verpasst, etwas Schönes verpasst und dass es eine Ehre ist, zu diesem Fest zu kommen. Und dass zu diesem Fest zu gehen nicht bedeutet, ihm einen Gefallen zu tun. Ab und zu denken wir so, oder? Wenn wir wo eingeladen sind, denken wir uns, ja, ich muss da hingehen, weil der Arme, wenn ich nicht komme und ich tue ihm eigentlich einen Gefallen, wenn ich zu seinem Fest gehe. Aber im Grunde ist diese Haltung absurd, weil wenn jemand ein Fest macht, dann tut er mir einen Gefallen, mich einzuladen, nicht ich ihm. Und das umso mehr, wenn es sich um einen König handelt, der zur Hochzeit seines Sohnes einlädt. Wer würde nicht gehen, wenn der König von England uns zur Hochzeit seiner Tochter oder seines Sohnes einladen würde? Wir fühlen uns geehrt. Und wenn wir nicht kommen, dann haben wir nicht verstanden, was dieses Fest ist. Und insofern, ja, verpassen wir diese Ehre, die uns zuteil wird. Und das andere, was wir sehen in diesem Gleichnis, ist, dass der Gastgeber sich so freut über diese Hochzeit und einfach alle an dieser Freude teilhaben lassen will. Zunächst halt die ihm in seiner Nähe sind, die er kennt, deren Adresse er kennt und dort schickt er quasi die Einladungen hin. Aber dann merkt er, okay, ich muss sozusagen meinen Einladungsradius vergrößern und geht hinaus und holt alle. Und die einzige Begrenzung eigentlich der Einladung ist die Größe des Festsaals und die Ressourcen, die ihm zur Verfügung stehen. Aber er will alle dabei haben. Und dann auch noch am Ende dieser, wir könnten sagen, dieser Plot-Twist, oder? Dann kommen dann alle Leute von allen Straßen und Ecken und sind dann bei dieser Hochzeit und dann geht der König durch den Hochzeitssaal und dann trifft er auf einen, der kein Hochzeitsgewand hat. Und fragt ihn, warum hast du denn kein Hochzeitsgewand? Und er sagt gar nichts. Er reagiert einfach gar nicht. Und dann plötzlich, überraschend eigentlich, denken wir, schmeißt dieser Herr, dieser König, diesen Gast einfach raus. Ist das tatsächlich ein Plot-Twist? Sehen wir hier eine spontane Laune dieses Königs? Ich glaube nicht. Ich glaube, dass hier wird wiederum unterstrichen, worum es hier geht in diesem Gleichnis. Wir tun dem König keinen Gefallen, wenn wir kommen, sondern es ist eine Ehre zu kommen. Und weil es eine Ehre für uns ist, eingeladen zu sein, tun wir unser Bestes, ziehen das Beste an, was wir haben, zeigen uns von unserer besten Seite, weil wir erkennen, dass es eine Ehre ist, weil wir verstanden haben, dass es eine Ehre ist. Und dieser Mann wiederum hat wiederum nicht verstanden, dass es eine Ehre ist, weil er ist einfach so hingegangen, vielleicht aus Neugier, aber einfach so. Und hat sich dabei nicht viel gedacht. Diese Geschichte hat natürlich was mit unserer Einstellung zu dieser Einladung Gottes zu tun, die unser Glaube ist. Der Herr lädt uns ein. Diese Hochzeit seines Sohnes ist im Grunde die Hochzeit mit der Kirche, mit uns. Wir sind seine Braut. Wir sind nicht nur die Gäste, sondern wir sind die Braut. Und wir sind von ihm eingeladen zu diesem großen Fest. Ab und zu schleicht sich in unser Denken ein, vielleicht, ja, dass mein Glaube, dass ich bete, dass ich am Sonntag in die Kirche gehe, dass der Glaube für mich eine Rolle spielt, ist ja, weil ich irgendwie aus Mitleid mit Gott, könnte man fast schon sagen, ja, weil ich tue ihm einen Gefallen. Aber das ist doch nicht der Punkt. Die Einladung ist ein großes Geschenk, eine große Freude. Und wir dürfen dem Herrn dienen, wir dürfen bei dieser Hochzeit teilnehmen, die sich jetzt schon ankündigt, die natürlich sich erst erfüllt im Himmel, aber zu der wir schon unterwegs sind. Und das ist so in der Liebe. Also die Einladung Gottes ist, weil es ja um eine Hochzeit geht, wir könnten sagen, diese Einladung des Gastgebers oder des Königs ist ein Hochzeitsantrag de facto. Er will sich vermählen, er will uns vermählen mit seinem Sohn, wir, die Kirche, seine Braut. Und die Liebe erfordert eine freie Antwort unserer Seite. Das zu ignorieren würde bedeuten, eigentlich diese nicht verstanden zu haben, worum es hier geht. Wir heiraten nicht aus Mitleid, sondern aus Liebe. Und da hilft uns, und damit schließen wir diese Predigt, die erste Lesung von Jesaja, in denen uns beschrieben wird, was für ein großes Fest dieses Hochzeitsmahl ist und was eigentlich Gott für uns vorbereitet hat. Das heißt, wir müssen getragen werden von der Hoffnung, die Hoffnung auf dieses Fest, das Erkennen der Schönheit, der Größe dieser Einladung hilft uns erkennen, dass es nicht Mitleid ist, was uns dazu bringt, zu beten, zur Kirche zu gehen, sondern die große Freude, die große Vorfreude auf dieses Fest. Im Namen des Vaters und des Sohnes und des Heiligen Geistes.
2: Das war eine Betrachtung zum Sonntagsevangelium von Clemens Gudenus aus Köln. 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
1: Herzlich begrüßt Sie, Claudia Kaminski. Schön, dass Sie dabei sind.

0: Clemens Cudenus macht in dieser Betrachtung deutlich, wie groß die Einladung Gottes ist. Das Erkennen der Schönheit und der Größe dieser Einladung hilft uns zu verstehen, dass es nicht Mitleid ist, das uns zum Beten und in die Kirche bringt, sondern die große Freude, die große Vorfreude auf dieses Fest. Doch zunächst das Neueste vom Tag.
1: Mit Mario Galgano. Kriege, Unruhen, religiöser Extremismus und wirtschaftliche Not prägen den Alltag vieler Familien im Nahen Osten und zwingen zahlreiche Menschen zur Flucht in entfernte Länder. In Anbetracht dieser Prüfungen sicherte der Papst den Betroffenen die Solidarität der gesamten katholischen Kirche zu.
2: And all the beloved faithful of the Melkite Church.
1: Papst Leo XIV. Wandte sich an diesem Samstagvormittag an die Synode der griechisch-melkitischen Kirche von Antiochien und betonte die enge Verbundenheit der gesamten katholischen Kirche mit den Gläubigen im Nahen Osten. In Anbetracht dieser Prüfungen sicherte der Papst den Betroffenen die Solidarität der gesamten Kirche zu.
2: I am with you. The entire Catholic Church is with you.
1: Mit Bezug auf die Wurzeln in Antiochien, wo die Anhänger Jesu erstmals als Christen bezeichnet wurden, hob der Pontifex die besondere Mission der melkitischen Gemeinschaft hervor. Die Gläubigen leisten durch karitative Arbeit, medizinische Versorgung und Bildungsangebote konkrete Hilfe vor Ort. Trotz der narbenreichen Konflikte in der Region wirken sie als Zeugen der Versöhnung und des Friedens.
2: To be witnesses of reconciliation and peace in lands ravaged by conflict.
1: Darüber hinaus schärfte der Papst den Blick für das Miteinander innerhalb der kirchlichen Strukturen. Mit Verweis auf den byzantinischen Ritus erinnerte er daran, dass die Versöhnung mit allen Mitmenschen die Grundvoraussetzung für jedes geistliche Handeln darstellt. Papst Leo XIV. Hat einen neuen Erzpriester der Basilika St.

0: 1999 bis 2005 amtierte er als Kustos des Klosters und der päpstlichen Basilika Santa Maria degli Angeli in der Unterstadt von Assisi. Von 2008 bis 2014 leitete er die Caritas des Bistums. Viola folgt auf Kardinal Mauro Gambetti. Materie ist für die Kirche nicht nur gestaltbarer Werkstoff, sondern ein Ort, an dem Gott sich offenbart. Mit dieser theologischen Perspektive auf das künstlerische Handwerk empfing Papst Leo XIV. Die Führungskräfte der internationalen Bizot-Gruppe zu einer Begegnung im Vatikan. Vor den Vertretern bedeutender Museen um Präsident Taco Dibitz bezeichnete der Pontifex jedes Museum als einen Ort der Erinnerung, der Geschichte und der Begegnung zwischen den Generationen. Der Papst führte aus, dass die Materie den Menschen als Gabe anvertraut sei. Durch ihr Geschick verwandeln Kunstschaffende das vorhandene Material und machen es wiederum zu einer Gabe für andere. In diesem Kontext verwies das Kirchenoberhaupt auf das historische Handwerk Jesu, der in seinem Alltag mit der Materie arbeitete und ihr Form gab. Das künstlerische Schaffen erlaube es dem Menschen, Materie zu formen und Emotionen, Gedanken sowie Worten einen Ausdruck zu verleihen. Die dabei entstehenden Werke richten den Blick der Betrachtenden auf eine übergeordnete Ebene. Im Laufe der Jahrhunderte hat die Kirche eine besondere Verbundenheit mit den Künsten gepflegt und diese in all ihren Formen gewürdigt. Tatsächlich ist die Kunst das Mittel, mit dem Menschen durch ihren Einfallsreichtum die Materie bereichern und verklären. Also die Schöpfung, in der sie als nach dem Bild und Gleichnis Gottes geschaffene Wesen leben. Das Thema ihrer Tagung, Materialität, ist daher von besonderem Interesse, nicht nur um die Beziehung zwischen einem Objekt und der Interpretation eines Kunstwerks zu untersuchen, sondern auch um über die besondere Eigenschaft der Materie als den Ort nachzudenken, an dem Gott sich offenbaren wollte.
1: Aus dem Heiligen Evangelium nach Matthäus. In jener Zeit erzählte Jesus den Hohepriestern und den Ältesten des Volkes das folgende Gleichnis. Mit dem Himmelreich ist es wie mit einem König, der seinem Sohn die Hochzeit ausrichtete. Er schickte seine Diener, um die eingeladenen Gäste zur Hochzeit rufen zu lassen. Sie aber wollten nicht kommen. Da schickte er noch einmal Diener und trug ihnen auf: Sagt den Eingeladenen, siehe, mein Mahl ist fertig. Meine Ochsen und das Mastvieh sind geschlachtet, alles ist bereit, kommt zur Hochzeit. Sie aber kümmerten sich nicht darum, denn der eine ging auf seinen Acker, der andere in seinen Laden, wieder andere fielen über seine Diener her, misshandelten sie und brachten sie um. Da wurde der König zornig. Er schickte sein Heer, ließ die Mörder töten und ihre Stadt in Schutt und Asche legen. Dann sagte er zu seinen Dienern: Das Hochzeitsmahl ist vorbereitet, aber die Gäste waren nicht würdig. Geht also an die Kreuzungen der Straßen und ladet alle, die ihr trefft, zur Hochzeit ein. Die Diener gingen auf die Straßen hinaus und holten alle zusammen, die sie trafen, böse und gute, und der Festsaal füllte sich mit Gästen.
2: Liebe Brüder und Schwestern, der heutige Sonntag führt uns ein weiteres Gleichnis des Herrn vor Augen, so wie der Sonntag der letzten Woche. Und es gibt ein paar Parallelen zwischen der Geschichte, die wir am Sonntag, jetzt diesen Sonntag hören, und der Geschichte des letzten Sonntags. In beiden Fällen sind das Gleichnisse, die der Herr uns erzählt, in einer sehr entscheidenden Situation seines Lebens, nämlich kurz vor seinem Ende. Er ist in Jerusalem eingezogen und er weiß genau, dass das seine letzte Woche ist. Und er tritt in Konflikt mit der Autorität Jerusalems, also sprich mit der religiösen Autorität, aber auch mit der politischen Autorität. Und irgendwie ist diese Frage im Raum: Wer ist Jesus überhaupt? Und wie kann er so auftreten? Wie kann er mit so viel Autorität sprechen? Und was tun mit diesen Worten des Herrn? Und mit seinem Auftreten. Was tun mit ihm jetzt hier in Jerusalem? Wie können wir mit diesem Unruhestifter, so wird er wahrgenommen von der politischen und religiösen Autorität, wie können wir mit diesem Unruhestifter umgehen? Was will er überhaupt? Können wir zulassen, dass er so spricht? Und gleichzeitig, diese Frage ist nicht nur

0: eine historische Frage, die uns die Situation von damals vor Augen hält, sondern irgendwie hat die auch viel mit unserem Leben zu tun, weil auch wir eben haben einen bestimmten Rhythmus, eine bestimmte Art und Weise, unser Leben zu leben. Wir haben es uns eingerichtet und in diese Ordnung hinein spricht Jesus und hinterfragt diese Ordnung, um uns erkennen zu lassen, um was es uns eigentlich geht. Was ist der Sinn meines Lebens? Und jeder Sonntag, den wir feiern, ist ein Moment der Ruhe, der Besinnung aber auch, der Besinnung auf die Grundlagen, die Prinzipien, könnten wir sagen, meines Lebens. Was ist mir wichtig? Und in beiden Geschichten, also in der letzte Woche und der heute, geht es um einen Gutsherrn, um eine reiche Person, die Leute einlädt, die mit Menschen in Verbindung tritt. Und wir sehen die Reaktionen dieser Menschen und wir sehen die Reaktion dieses Gutsherrn oder dieses reichen Mannes. Das heutige Gleichnis erzählt uns von der Hochzeit, von der Einladung zur Hochzeit, zum königlichen Hochzeitsmahl. Wir wollen den Heiligen Geist bitten, dass er uns durch diese Geschichte zu uns spricht und uns hilft, wirklich eben dort sozusagen in die Tiefe zu gehen. Weil man könnte sagen, okay, wenn man diese Geschichte schnell liest, ist die Rede von einer Einladung, der Gutsherr lädt oder der reiche Mann oder der König lädt diese Menschen ein, seine Verwandten, und die lehnen ab. Wir könnten sagen, ja, vielleicht ist einfach die Moral von der Geschichte, ja, zu Hochzeiten besser gehen, wenn man eingeladen ist. Und auch am Ende geht es dann um das Hochzeitsgewand. Bitte lasst das Hochzeitsgewand nicht zu Hause. Aber es ist ganz klar, dass das zu kurz greift. Und wir uns ein bisschen tiefer darauf einlassen müssen. Zunächst haben wir hier diesen König, der eine Hochzeit für seinen Sohn veranstaltet. Das heißt, er veranstaltet wahrscheinlich das größte Fest seines Lebens. Die Hochzeit eines Kindes zu veranstalten, ist das größte Fest, was man eigentlich veranstalten kann. Die größte Freude für einen Vater, für eine Mutter. Und tatsächlich macht er das so. Also er schlachtet das Mastvieh, er bereitet alles vor. Er könnte sagen, seine ganzen Ersparnisse fließen in dieses Fest. Und dann natürlich, wie wir das so machen, lädt er seine Verwandten und Freunde ein. Weil das sind die, die ihm am nächsten sind, die er sozusagen an der Hand hat, könnte man sagen. Und wiederum, die Geschichte beginnt sehr gut, so wie letzte Woche. Doch dann ändert sich der Tonfall. Wie reagieren die Eingeladenen auf diese Einladung? Die Antwort ist sehr ernüchternd. Die Leute ignorieren diese Verwandten und Freunde, die eigentlich diesen Herrn, diesen König schätzen. Sie reagieren einfach, indem sie ihn ignorieren. Und nicht nur das, manche reagieren im Zorn. Sie verprügeln den Gesandten und bringen ihn sogar um und interessieren sich nicht und reagieren eben sehr, sehr drastisch. Was ist hier passiert? Warum reagieren diese Leute so? In all den Antworten merken wir, dass sie den Gastgeber verletzen. In all diesen Antworten merken wir, dass der Gastgeber eigentlich unter ihrer Antwort leiden müsste, weil sie ignorieren, oft ist ja ignorieren fast das noch härter als eine offene Attacke, aber dann natürlich noch mehr, indem sie wirklich gewalttätig werden. Man merkt irgendwie, den Gastgeber, sie mögen den gar nicht. Oder sind vielleicht wütend auf ihn, haben eine offene Rechnung mit ihm, sind frustriert. Oder vielleicht betrachten sie diese Einladung als eine Beleidigung, sind nicht einverstanden mit dieser Hochzeit. Und dann, interessant, wie reagiert der Gastgeber, dieser König? Er wird nicht wütend. Er wird zwar zornig auf den Mord, also er rächt diesen Mord, er sorgt für Gerechtigkeit, weil tatsächlich ohne Grund einfach diesen Knecht umzubringen, das kann er so nicht stehen lassen. Noch dazu als König hat er irgendwie auch die Aufgabe, für Recht zu sorgen in einem Land. Aber dass diese anderen seine Einladung ignorieren, da sagt er einfach nur, sie waren es nicht würdig zu kommen. Er findet eine andere Lösung. Er lässt sich seine Freude über diese Hochzeit nicht nehmen und will, dass viele an dieser Freude teilhaben und geht einfach weiter. Er schaut nach vorne, er hält an seinem Plan fest und er schickt seine Diener aus, einfach an alle Straßen und Ecken der Stadt, einfach Leute zu finden, damit er dieses Fest groß feiern kann. und dann sind immer noch Plätze frei und dann lädt er noch mehr ein. Und er ist unglaublich, unglaublich großzügig. Was bedeutet das? Wieso reagiert er nicht, könnten wir sagen, auf das Ignorieren? Warum ist er nicht beleidigt, dass sie nicht kommen und ihn ignorieren? Weil er weiß, dass sein Fest so groß ist und dass, wenn jemand nicht kommt, einfach was Großes verpasst, etwas Schönes verpasst und dass es eine Ehre ist, zu diesem Fest zu kommen. Und dass zu diesem Fest zu gehen nicht bedeutet, ihm einen Gefallen zu tun. Ab und zu denken wir so, oder? Wenn wir wo eingeladen sind, denken wir uns, ja, ich muss da hingehen, weil der Arme, wenn ich nicht komme und ich tue ihm eigentlich einen Gefallen, wenn ich zu seinem Fest gehe. Aber im Grunde ist diese Haltung absurd, weil wenn jemand ein Fest macht, dann tut er mir einen Gefallen, mich einzuladen, nicht ich ihm. Und das umso mehr, wenn es sich um einen König handelt, der zur Hochzeit seines Sohnes einlädt. Wer würde nicht gehen, wenn der König von England uns zur Hochzeit seiner Tochter oder seines Sohnes einladen würde? Wir fühlen uns geehrt. Und wenn wir nicht kommen, dann haben wir nicht verstanden, was dieses Fest ist. Und insofern, ja, verpassen wir diese Ehre, die uns zuteil wird. Und das andere, was wir sehen in diesem Gleichnis, ist, dass der Gastgeber sich so freut über diese Hochzeit und einfach alle an dieser Freude teilhaben lassen will. Zunächst halt die, die ihm in seiner Nähe sind, die er kennt, deren Adresse er kennt, und dort schickt er quasi die Einladungen hin. Aber dann merkt er, okay, ich muss sozusagen meinen Einladungsradius vergrößern und geht hinaus und holt alle. Und die einzige Begrenzung eigentlich der Einladung ist die Größe des Festsaals und die Ressourcen, die ihm zur Verfügung stehen. Aber er will alle dabei haben. Und dann auch noch am Ende dieser Plot-Twist, oder? Dann kommen dann alle Leute von allen Straßen und Ecken und sind dann bei dieser Hochzeit, und dann geht der König durch den Hochzeitssaal und dann trifft er auf einen, der kein Hochzeitsgewand hat. Und fragt ihn, ja, warum hast du denn kein Hochzeitsgewand? Und er sagt gar nichts. Er reagiert einfach gar nicht. Und dann plötzlich, überraschend eigentlich, denken wir, schmeißt dieser König diesen Gast einfach raus. Ist das tatsächlich ein Plot-Twist? Sehen wir hier eine spontane Laune dieses Königs? Ich glaube nicht. Ich glaube, dass hier wird wiederum unterstrichen, worum es hier geht in diesem Gleichnis. Es ist, wir tun dem König keinen Gefallen, wenn wir kommen, sondern es ist eine Ehre zu kommen. Und weil es eine Ehre für uns ist, eingeladen zu sein, tun wir unser Bestes, ziehen das Beste an, was wir haben, zeigen uns von unserer besten Seite, weil wir erkennen, dass es eine Ehre ist, weil wir verstanden haben, dass es eine Ehre ist. Und dieser Mann wiederum hat wiederum nicht verstanden, dass es eine Ehre ist, weil er ist einfach so hingegangen, vielleicht aus Neugier, aber einfach so. Und hat sich dabei nicht viel gedacht. Diese Geschichte hat natürlich was mit unserer Einstellung zu dieser Einladung Gottes zu tun, die unser Glaube ist. Der Herr lädt uns ein. Diese Hochzeit seines Sohnes ist im Grunde die Hochzeit mit der Kirche, mit uns. Wir sind seine Braut. Wir sind nicht nur die Gäste, sondern wir sind die Braut. Und wir sind von ihm eingeladen zu diesem großen Fest. Ab und zu schleicht sich in unser Denken ein, vielleicht, ja, dass mein Glaube, dass ich bete, dass ich am Sonntag in die Kirche gehe, dass der Glaube für mich eine Rolle spielt, ist ja, weil ich irgendwie aus Mitleid mit Gott, könnte man fast schon sagen, ja, weil ich tue ihm einen Gefallen. Aber das ist doch nicht der Punkt. Die Einladung ist ein großes Geschenk, eine große Freude. Und wir dürfen dem Herrn dienen, wir dürfen bei dieser Hochzeit teilnehmen, die sich jetzt schon ankündigt, die natürlich sich erst erfüllt im Himmel, aber zu der wir schon unterwegs sind. Und das ist so in der Liebe. Also die Einladung Gottes ist, weil es ja um eine Hochzeit geht, wir könnten sagen, diese Einladung des Gastgebers oder des Königs ist ein Hochzeitsantrag de facto. Er will sich vermählen, er will uns vermählen mit seinem Sohn, wir, die Kirche, seine Braut. Und die Liebe erfordert eine freie Antwort unserer Seite. Das zu ignorieren würde bedeuten, eigentlich diese nicht verstanden zu haben, worum es hier geht. Wir heiraten nicht aus Mitleid, sondern aus Liebe. Und da hilft uns, und damit schließen wir diese Predigt, die erste Lesung von Jesaja, in denen uns beschrieben wird, was für ein großes Fest dieses Hochzeitsmahl ist und was eigentlich Gott für uns vorbereitet hat. Das heißt, wir müssen getragen werden von der Hoffnung. Die Hoffnung auf dieses Fest, das Erkennen der Schönheit, der Größe dieser Einladung, hilft uns erkennen, dass es nicht Mitleid ist, was uns dazu bringt, zu beten, zur Kirche zu gehen, sondern die große Freude, die große Vorfreude auf dieses Fest. Im Namen des Vaters und des Sohnes und des Heiligen Geistes.
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